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1: Für ihn ist ein Schweizer Taschenmesser nur ein Zahnstocher und ein Krokodil ist für ihn kein wildes Tier, sondern ein niedlicher Spitzname für ihn selbst. 1986, da war das Geburtsjahr der Figur Crocodile Dundee. Der liebenswerte Typ aus dem Outback, Krokodiljäger, Naturbursche, von Aborigines aufgezogen. Er ist lustig, er ist kernsympathisch, aber es wartet seine bisher größte Herausforderung auf ihn, die Zivilisation. Denn die amerikanische Journalistin Sue, die will über ihn schreiben und nachdem sie ihm Stück für Stück im australischen Dschungel verfällt, da lädt sie ihn nach New York ein. Und die Jokes, ja, die sind natürlich vorprogrammiert.
2: Das ist doch kein Messer. Das ist ein Messer.
1: Scheiße! Falls ihr mal wieder mit einem Messer bedroht werdet von jemand anderem, hey, immer eine Machete dabei haben, das löst das Problem. Ja, es gibt den ganzen Film über lauter so kleine Situationen. Dundee muss klarkommen mit den Gepflogenheiten, mit den Eigenheiten unter Menschen. Zwischen Autos und Beton, da wuschelt er sich mal roh, mal filigran, aber immer charmant durch eine fremde Welt, bis tief hinein ins Herz seiner Sue. Ja, und am Bahnsteig der U-Bahn vor hunderten Menschen, da gesteht sie ihm dann ihre Liebe. Und alles applaudiert. Großartige Komödie mit Linda Kozlowski und dem australischen Komiker Paul Hogan. Der Film ist bis heute der erfolgreichste australische Streifen aller Zeiten.
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1: An was denkt ihr beim Thema Drachen? So an furchterregende Wesen, die Feuer speien? Ja, bei den Kindertagen am Donnerstag im Gemeindezentrum von St. Marien in Seligenstadt, da dreht sich alles ums Thema Drachen, erzählt mir Gemeindereferentin Gabi Leist-Kerber.
2: Wir haben gebeten, dass die Kinder ihre eigenen schrecklichen Drachen mitbringen, dass wir die am Anfang betrachten und Bezug darauf nehmen und dann fragen, was Böse eigentlich bedeutet. Wir gucken dann aber auch nach uns. Was gibt's denn bei uns ganz konkret? Ne? Kita oder Schule. Und dementsprechend sind wir da ganz nah wahrscheinlich bei den Kindern dran.
1: Ganz spielerisch soll es um Gut und Böse gehen, wo die Kinder das vielleicht auch im Alltag mitkriegen. Und als Gegenstück, da dienen die Heiligen, die mit Drachen dargestellt werden. Wie zum Beispiel der heilige Georg, der einen Drachen bekämpft. Oder die beiden Patroninnen der Gemeinden.
2: Zum Beispiel haben wir unsere beiden Gemeinden St. Margareta und Marien. Margareta wird dargestellt als die Drachentreter. Und Maria wird immer mit einer Schlange unten drunter dargestellt, was auch nichts anderes ist wie so ein Unwesen. Und durch die Heiligengeschichte wollen wir den Kindern dann halt den Gegenpol darstellen und deutlich machen, Böses kann man auch irgendwo besiegen, da kann man was gegen tun.
1: Schöne Drachen gibt es übrigens auch noch, nämlich die, die man im Herbst steigen lassen kann. Da sind die Kids nochmal kreativ gefordert und dürfen Drachen selbst gestalten.
2: Dann dürfen die diese Drachen einfach anmalen, wie sie das für sich für sinnvoll halten. Schaurig, schön oder fantastisch.
1: Die Kindertage in Seligenstadt feiern jetzt am Donnerstag ein Jubiläum. Seit 25 Jahren gibt es sie jetzt schon, immer zu anderen Themen. Immer kreativ, spielerisch, zum Mitmachen und Ausprobieren. Sven Herget, katholische Kirchenredaktion.
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1: 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Heute ist Samstag, der 5. September.
0: Jungfrau.
1: Ein Spaziergang in der Natur kann dir heute neue Kraft und Energie verleihen. Ein richtiger Powerschub.
0: Waage.
1: Lass dich nicht zum Deppen machen. Du brauchst niemandem hinterherrennen.
0: Skorpion.
1: Struktur könnte helfen, aber du darfst auch mal improvisieren.
0: Schütze.
1: Das ist dein Tag. Alles läuft wie am Schnürchen. Genieß ihn bewusst und ganz ausgewogen.
0: Steinbock.
1: Du hast noch Großes vor. Lass dich von Skeptikern nicht verunsichern. Du rockst das Ding.
0: Wassermann.
1: Es läuft einfach bei dir. Und es ist auch noch Wochenende. Also nichts wie rein ins Vergnügen.
0: Fische.
1: Verlier du dein Ziel nicht aus den Augen. Auch wenn Widerstände auf dich warten, bleib da am Ball.
0: Widder.
1: Heute lässt sich nichts erzwingen. Geh also umsichtig an deine Vorhaben ran.
0: Stier.
1: Wenn dir etwas nicht gefällt, dann sprich es ruhig und sachlich an. Nur so kann sich Gutes entwickeln.
0: Zwillinge.
1: Freundschaften bestehen aus Geben und Nehmen. Heute solltest du aber nicht zu viel Energie ins Geben stecken. Nimm auch mal.
0: Krebs.
1: Gesteh dir deine Gefühle ein und teile sie auch der Person deines Herzens mit.
0: Löwe.
1: Wende dich heute deinen Mitmenschen zu. Nimm teil an deren Leben. Das wird auch deinen Tag bereichern. Schönen Samstag.
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1: 1980 hatte die 14-jährige Katharina Witt ihren ersten großen Auftritt bei der Eiskunstlauf-Weltmeisterschaft in Dortmund. Im Winter 84 gewinnt sie ihre erste Goldmedaille bei den Olympischen Spielen in Sarajevo. So prägt Katharina Witt die Welt des Eiskunstlaufs für fast ein Jahrzehnt. Mit welchem Hollywood-Star war sie früher mal liiert? Mit Richard Dean Anderson oder mit Bruce Willis? Das ist die Flashback-Frage. Ihr habt 5 Sekunden. Und richtig ist, im März 1992 lernten sich Katharina Witt und Richard Dean Anderson alias MacGyver kennen und lieben. Ihre Beziehung hielt gerade mal 148 Tage. Mit welchen beiden Promis Witt in den Jahren darauf in einer Beziehung war, könnt ihr nachlesen in der Welt der 80er online und in der App. Dort habe ich euch auch ein Video hochgeladen von der Kür der DDR-Weltmeisterschaften im Eiskunstlauf 1987.
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0: Hier ist Harmony für euch mit Jonas. Hallo und schönes Wochenende. Mit einem fröhlichen und einem etwas melancholischen Auge geht's heute durch den Tag bei uns. Wir feiern und wir gedenken. Dieser 5. September, das ist nämlich der 80. Geburtstag einer leider schon lange verstorbenen Legende. Von Sansibar über Bombay nach London und München bis Montreux. Überall dort hat er sein Zuhause gehabt. Und so farbenfroh, so vielfältig, so verschieden diese Orte sind, so bunt, so bizarr und so bewegt, war sein ganzes Leben. Sein Auftreten, seine Arbeit, seine Persönlichkeit.
1: Oh yes, I'm the great pretender.
0: Freddie Mercury, der gibt heute eine Party auf seiner Wolke da oben. Der Queen-Sänger wäre 80 Jahre alt geworden. Geboren wurde er 1946 auf Sansibar. Das ist eine Insel vor der ostafrikanischen Küste. Aber seine Eltern, die sind aus Indien. Und dort ist er tatsächlich dann auch zur Schule gegangen. In der Nähe von Bombay. Von diesem Abschnitt seines Lebens, da wissen die wenigsten. Es war aber essentiell für den späteren Rockmusiker. Hier hat er nämlich seine ersten musikalischen Schritte gemacht. Seine Lehrer, die haben das Talent vom kleinen Freddie erkannt. Er war im Schulchor und in einer Band und die größte Rockstimme aller Zeiten konnte erste Formen dort annehmen. Noch zaghaft, noch unbekannt, aber einige Jahre später, da hat sie sich dann in voller Kraft entfaltet.
1: We will
0: 20 Jahre lang sollte es diese Superband Queen geben. Gewohnt und gearbeitet hat Freddie währenddessen in London, aber eben auch lange in München. Und später hat er sich eine Villa am Genfer See gekauft. Da, ganz in der Nähe, in Montreux, steht heute auch eine Statue von ihm. Der Mann hat Rock mit Synthesizer verbunden, er hat Oper und Rock'n'Roll zusammengebracht und er hat gesungen wie sonst kein anderer. Freddie Mercury, der war wirklich der Großmeister des musikalischen Ausdrucks. Und wir feiern den Mann heute zu seinem 80. Geburtstag beim 80er Radio Harmony mit seinen Hits.

hier für euch bei Harmony zum Geburtstag von Freddie Mercury. Der war nicht weniger als das Nonplusultra der Rockmusik. Und heute, da wäre er 80 Jahre alt geworden. Auf Instagram und auf harmonyfm.de, da findet ihr noch ein kleines Video zu ihm. Seine wichtigsten Stationen in Bildern.

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1: 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Heute ist Samstag, der 5. September.
0: Jungfrau.
1: Ein Spaziergang in der Natur kann dir heute neue Kraft und Energie verleihen. Ein richtiger Powerschub.
0: Waage.
1: Lass dich nicht zum Deppen machen. Du brauchst niemandem hinterherrennen.
0: Skorpion.
1: Struktur könnte helfen, aber du darfst auch mal improvisieren.
0: Schütze.
1: Das ist dein Tag. Alles läuft wie am Schnürchen. Genieß ihn bewusst und ganz ausgewogen.
0: Steinbock.
1: Du hast noch Großes vor. Lass dich von Skeptikern nicht verunsichern. Du rockst das Ding.
0: Wassermann.
1: Es läuft einfach bei dir. Und es ist auch noch Wochenende. Also nichts wie rein ins Vergnügen.
0: Fische.
1: Verlier du dein Ziel nicht aus den Augen. Auch wenn Widerstände auf dich warten, bleib da am Ball.
0: Widder.
1: Heute lässt sich nichts erzwingen. Geh also umsichtig an deine Vorhaben ran.
0: Stier.
1: Wenn dir etwas nicht gefällt, dann sprich es ruhig und sachlich an. Nur so kann sich Gutes entwickeln.
0: Zwillinge.
1: Freundschaften bestehen aus Geben und Nehmen. Heute solltest du aber nicht zu viel Energie ins Geben stecken. Nimm auch mal.
0: Krebs.
1: Gesteh dir deine Gefühle ein und teile sie auch der Person deines Herzens mit.
0: Löwe.
1: Wende dich heute deinen Mitmenschen zu. Nimm teil an deren Leben. Das wird auch deinen Tag bereichern. Schönen Samstag.
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0: Zeitmaschine.
1: Morty, du musst mit mir zurückkommen.
2: Wir reisen ins Jahr 1987. Was ein Flitzer. BMW stellt auf der IAA in Frankfurt den Z1 vor. Ein Männertraum wird wahr, aber ein teurer. Das gute Stück kostet 83.000 D-Mark. Und im Radio lief in dem Jahr dieser Song.

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1: 27. Oktober 1984. Liebes Tagebuch. Der Bruder von Melanie hat mir seinen Atari verkauft. Ich habe jetzt ein halbes Jahr mein Taschengeld gespart. 100 Mark wollte er. Dafür waren aber auch 3 Spiele drin. So ein bisschen erinnert mich das ja schon an einen Videorekorder. Da steckst du ja auch eine Kassette rein und der Film läuft dann auf dem Fernseher. Und beim Atari, da steckst du auch so eine kleinere Kassette obendrauf quasi. Und dann kannst du Pac-Man auf dem Fernseher spielen. Pac-Man ist aber echt öde und sieht in der Spielhalle am Automaten echt besser aus. Und habe ich da auch schon viel zu oft gespielt. Naja, auf jeden Fall hat Monikas Bruder mir ein Spiel mitgegeben, da knallst du so Raumschiffe im Weltraum ab. Aber das ist mir zu langweilig. Und Donkey Kong, das ist das mit dem Jumpman. Der klettert so ein Gerüst hoch und muss Donkey Kong erreichen und die entführte Frau retten. Ist auch langweilig. Und dann war da noch ein Spiel dabei, da bist du so ein Blecheimer, musst durch verschiedene Etagen im Haus Müll einsammeln. Hä? Ich glaube, ich verkaufe das wieder, denn Müll rausbringen muss ich ja hier schon oft genug. Bis Dani!
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1: Und sie lebten glücklich bis an ihr Lebensende. So haben wir uns auch das Ende eines Märchens der 80er vorgestellt. Aber wir wurden da leider eines Besseren belehrt. Am 24. Februar 1981 wurde offiziell die Verlobung von Prinz Charles und Diana bekannt gegeben. Die Meldung ging damals um die Welt und in einem Interview am gleichen Tag wurde das Traumpaar von der BBC befragt, ob sie denn in love sind.
2: And I suppose in love? Whatever in love means.
1: Als sie gefragt wurden, ob sie verliebt seien, antwortete Diana natürlich, worauf Charles sagte, was auch immer verliebt sein bedeuten mag. Ein Satz wie ein Stich ins Herz. Jahre später erinnert sich Diana in ihrer Biografie an diesen Moment und sagte, das Verlobungsinterview habe sie traumatisiert. Die Beziehung von Charles und Diana stand von Anfang an da unter keinem guten Stern und endete später ja auch wirklich leider in einer Tragödie.
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1: Und das ist einfach ein großartiger 80er und kommt von einem echten Tausendsasser. Mitchell ist Sänger, Songwriter, Produzent und er spielt tatsächlich gleich mehrere Instrumente. Der Schotte war Mitte der 80er schon ein richtig großer Star. Mit Visage landete er ja eine Nummer 1, hatte dann auch mit Ultravox so viele Hits. Ja, und mit Bob Geldof gründete er ja dann damals auch Band 8 und 1985 startete dann seine Solo-Karriere durch. If I Was war so die erste große Single aus seinem Album The Gift und im Song geht's um eine ganz, ganz große Liebe und darum wirklich alles für einen anderen Menschen tun zu wollen. Nicht irgendwie total kitschig oder so, sondern einfach stark und irgendwie anders. Und genau dieser Mix hat den Song so groß gemacht und deshalb ging er in England sogar auf die 1. Von Harmony gibt's jetzt große Synthes, große Gefühle und einen großartigen 80er von Mitchell, unserem Maxi der Woche.

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1: Don't Stop Believin' von Journey kam im Herbst 81 als Single auf den Markt. Zum weltweiten Hit wurde der Song jedoch erst mit über 40 Jahren Verspätung. So ist der erste Eintrag in den deutschen Singlecharts datiert vom 6. Januar 2023. Wer oder was war dafür verantwortlich? Der Auftritt von Olaf Scholz beim Bundesparteitag der SPD? Oder diverse Einsätze in Fernsehserien und bei Sportereignissen? Das ist die Flashback-Frage. Ihr habt 5 Sekunden. Und richtig ist, durch diverse Einsätze in Fernsehserien wie Laguna Beach, Scrubs oder Die Sopranos erlebte Don't Stop Believin' in den letzten Jahren mehrfach ein Charts-Comeback bzw. konnte sich in einigen Ländern überhaupt erst in den Hitparaden platzieren. Ein Video, wie Journey den Song bei ihrer 81er Escape Tour live performen. Das könnt ihr euch anschauen in der Welt der 80er online und in der App. Dort lest ihr auch, wie Don't Stop Believin' auch in der Sportwelt Kultstatus erlangte.
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1: Genau so muss ein ESC starten. Mit Kostümen, mit einer perfekten Performance und vom Fleck weg mit voller Energie. Die Startnummer 1 beim ESC 82, die hat genau das geliefert. Nur der Song dazu war vielleicht ein bisschen simpel. Los geht's mit Marsch, Trommel und Kriegsgeschrei. Das ist die Band Dorsey aus Portugal. 4 Sängerinnen verkleidet als Musketiere in Schwarz und Weiß und ganz viel Glitzer mit dem Song Baymon. Baymon drücken Portugiesen das Schlagen der Uhr aus zur vollen Stunde. Und hier läutet es ganz schön häufig. Start ist um 1 in der Nacht und es geht bis morgens um 8. Vom magischen Kennenlernen im Mondschein bis zum Frühstück für 2. Er geht flott hier. Auch wenn die Laune stimmt, der Mischmasch aus martialischer Klamotte, Disco-Tanz und Liebesnacht, er scheitert bei den Jurys. Nur Platz 13 von 18 ist es am Ende. Das kommt davon, wenn man die ganze Nacht kein Auge zugemacht hat.
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0: euch mit Jonas. Hallo und schönes Wochenende. Mit einem fröhlichen und einem etwas melancholischen Auge geht's heute durch den Tag bei uns. Wir feiern und wir gedenken. Dieser 5. September, das ist nämlich der 80. Geburtstag einer leider schon lange verstorbenen Legende. Von Sansibar über Bombay nach London und München bis Montreux. Überall dort hat er sein Zuhause gehabt. Und so farbenfroh, so vielfältig, so verschieden diese Orte sind, so bunt, so bizarr und so bewegt, war sein ganzes Leben. Sein Auftreten, seine Arbeit, seine Persönlichkeit.
1: Oh yes, I'm the great pretender.
0: Freddie Mercury, der gibt heute eine Party auf seiner Wolke da oben. Der Queen-Sänger wäre 80 Jahre alt geworden. Geboren wurde er 1946 auf Sansibar. Das ist eine Insel vor der ostafrikanischen Küste. Aber seine Eltern, die sind aus Indien. Und dort ist er tatsächlich dann auch zur Schule gegangen. In der Nähe von Bombay. Von diesem Abschnitt seines Lebens, da wissen die wenigsten. Es war aber essentiell für den späteren Rockmusiker. Hier hat er nämlich seine ersten musikalischen Schritte gemacht. Seine Lehrer, die haben das Talent vom kleinen Freddie erkannt. Er war im Schulchor und in einer Band und die größte Rockstimme aller Zeiten konnte erste Formen dort annehmen. Noch zaghaft, noch unbekannt, aber einige Jahre später, da hat sie sich dann in voller Kraft entfaltet.
1: We will
0: 20 Jahre lang sollte es diese Superband Queen geben. Gewohnt und gearbeitet hat Freddie währenddessen in London, aber eben auch lange in München. Und später hat er sich eine Villa am Genfer See gekauft. Da, ganz in der Nähe, in Montreux, steht heute auch eine Statue von ihm. Der Mann hat Rock mit Synthesizer verbunden, er hat Oper und Rock'n'Roll zusammengebracht und er hat gesungen wie sonst kein anderer. Freddie Mercury, der war wirklich der Großmeister des musikalischen Ausdrucks. Und wir feiern den Mann heute zu seinem 80. Geburtstag beim 80er Radio Harmony mit seinen Hits.
1: Aua!

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Hier für euch bei Harmony zum Geburtstag von Freddie Mercury. Der war nicht weniger als das Nonplusultra der Rockmusik. Heute wäre er 80 Jahre alt geworden und auf Insta und auf harmonyfm.de, da gibt es noch ein kleines Video zu ihm, seine wichtigsten Stationen in Bildern.

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1: Ja, und damit ein schönes erstes Septemberwochenende. 100 Euro möchten wir gerne verschenken. Kann man, glaube ich, gut gebrauchen zum Monatsanfang. Ne? Alles wieder vom Konto runter. Wir füllen es auf. 100 Euro von uns für dich, wenn du weißt, was hier rauskommt.
2: Herr Schmidt bekommt von seinem Arzt 3 Tabletten, die er einzeln im Abstand von 30 Minuten einnehmen soll. Wie lange reichen die 3 Tabletten?
1: Herr Schmidt bekommt von seinem Arzt 3 Tabletten, die er einzeln im Abstand von 30 Minuten einnehmen soll. Also wie lange reichen jetzt diese 3 Tabletten? Wer das weiß, sichert sich 100 Euro bitte unter der 0137 90 30 200. 0137 90 30 200 für 50 Cent aus allen deutschen Netzen. Und vorher noch ein paar Regeln. Mitmachen bitte ab 18. An Minderjährige werden keine Gewinne ausgezahlt. Jeder Anruf kostet 50 Cent aus allen deutschen Netzen. Bitte darauf achten, dass nicht jeder Anruf, der Kosten produziert, auch automatisch ins Studio gelangt. 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
3: So, 100 Euro dürfen sehr, sehr gerne rausgehen. Es geht um diese Frage, was ist die Lösung?
2: Herr Schmidt bekommt von seinem Arzt 3 Tabletten, die er einzeln im Abstand von 30 Minuten einnehmen soll. Wie lange reichen die 3 Tabletten?
1: 0137 90 30 200. Ja, dafür gibt es 100 Euro. Jetzt hier im Radio unter der 0137 90 30 200. Für 50 Cent aus allen deutschen Netzen legen wir los. Los legt auch der Carsten, der ist nämlich auch mit dabei. Grüß dich.
4: Hallöchen, schönen Samstag wünsche ich.
1: Oh, hab's gesagt, Monatsanfang, alles wieder leider runter vom Konto. Wir füllen's zumindest ein bisschen auf. Wann sind denn die 100 Euro auf dem Konto, sag mal?
4: Gleich schon heute Nachmittag per Echtzeitüberweisung.
1: Also in ein paar Stündchen hast du die 100 Euro bereits auf dem Bankkonto. Komm mit Leitung 3, sofort live zu uns in die Show, Lösung nennen und du hast das Geld gewonnen. Ja, so einfach ist das Prozedere hier, ne? 0137 90 30 200.
4: Ah, guck mal an.
1: Wunderbar. Durchgestellt mit dem Chance-Button live. Wer ist denn da? Hallo?
5: Hallo, der René hier.
1: Was kommt denn raus?
5: 3. Entschuldigung, eine Stunde.
1: Und das ist richtig. Herzlichen Glückwunsch, na Gott sei Dank.
4: 3 Tabletten, eine Stunde, genau.
1: Noch ja, die genau, Kurve richtig. Gekriegt, 100 Euro gewonnen. Gratulation, bitte schön am Telefon bleiben. Ja, kann passieren, gar nicht schlimm. Machen wir gleich weiter. Die nächsten 100 Euro gehen raus. Versprochen, live in dieser Show, jetzt und hier, wenn du weißt, was hier rauskommt.
2: Eine E-Lok fährt von Norden nach Süden. Der Wind kommt von Westen. Wohin weht der Dampf?
1: Eine E-Lok fährt von Norden nach Süden. Der Wind kommt von Westen. Wohin weht der Dampf? Tja, wer das weiß, gewinnt die nächsten 100 Euro hier unter der 0137 90 30 200, 50 Cent aus allen deutschen Netzen. Na denn, setzen wir uns in den Schunkel-Express, lieber Absolut. Carsten, und gucken, dass wir hier die nächsten 100 Euro verteilen können, wa?
4: Unbedingt. Also das Geld ist quasi schon auf dem Weg zum René und die nächsten 100 dann auf dem Weg zu euch.
1: Eine E-Lok fährt von Norden nach Süden. Der Wind kommt von Westen. Wohin weht der Dampf? 100 Euro gehen raus per Echtzeitüberweisung. Dafür einfach diese Nummer wählen. 0137 90 30 200 für 50 Cent aus allen deutschen Netzen. Aber bitte nicht wieder Marco machen, der war schon mal in einer anderen Sendung bei uns und meinte das.
6: Was hast du raus, mein Lieber?
7: Osten.
6: Osten habe ich richtig verstanden.
7: Gerne Osten.
6: Es ist leider falsch, Louis, tut mir leid.
1: Noch ein bisschen verschlafen, der Marco, ne? Aber nee, bitte genau hinhören, vielleicht erst so richtig wach werden und dann anrufen, weil Osten stimmt ja nicht.
4: Leider nein, deswegen ganz schnell, ich mach 200 Euro daraus und jetzt klappt's bestimmt. Daumen sind gedrückt.
1: So, ein doppelter Gewinn, es geht um 200 Euro jetzt live in dieser Show. 0137 90 30 200. 0137 90 30 200 für 50 Cent aus allen deutschen Netzen. Eine E-Lok fährt von Norden nach Süden. Der Wind kommt von Westen. Also wohin weht der Dampf? Wir möchten die 200 Euro gerne verschenken. Das Geld bleibt nicht bei uns. Also alles, ne? Alles, was wir hier ausspielen, verlässt den Sender auf jeden Fall. Das können wir echt mal sagen an dieser Stelle.
4: Richtig, und zwar per Echtzeitüberweisung. Das ist dann heute Nachmittag schon auf dem Konto. Und komm, wegen Monatsanfang, ich lege noch einen Fuffi oben drauf. Oh. Machen wir 250 Euro.
6: Meine Güte, was? Wieso? Wie jetzt war?
4: Okay. Einfach so. Weil Samstag ist, weil ich gute Laune habe.
1: Ich bin überrascht. 250 Euro jetzt für dich. 250 Euro, wenn du weißt, wohin der Dampf der E-Lok zieht. 0137 90 30 200 für 50 Cent aus allen deutschen Netzen. Bitte mach's auch nicht wie Hannes, der meinte auch in der vorherigen Sendung schon mal das.
6: Wohin zieht der Dampf der E-Lok?
8: wenn er nach oben zieht, zieht er nach Norden.
6: Ist jetzt, ist jetzt deine Lösung?
8: Ja.
6: Nein, er zieht nicht nach Norden. Kann nicht sein.
1: An der Stelle bitte nochmal, sei gesagt, es ist keine Himmelsrichtung. Also wir brauchen jetzt nicht Osten, Norden, wir müssen jetzt nicht den Süden durchgehen. Es ist keine Himmelsrichtung, die da rauskommt, bitte.
4: Also ich pack noch einen Fuffi oben drauf, machen 300 Euro jetzt und bitte genau zuhören. Bitte.
1: Alles klar bei dir? 0137 90 30 200 0137 90 30 200 für 50 Cent aus allen deutschen Netzen. Bitte nochmal genau zuhören und dann wissen hoffentlich Marco und Hannes, die da Himmelsrichtungen genannt haben, wo da der Fehler liegt.
2: Eine E-Lok fährt von Norden nach Süden. Der Wind kommt von Westen. Wohin weht der Dampf?
1: Du hast 300 Euro gesagt.
4: Ich habe 300 Euro gesagt, ja.
1: 300 Euro hast du gesagt.
4: Absolut. Gehen wir heute raus.
1: Nee, weißt du was? Es ist der erste Samstag jetzt im September. Bei mir auf dem Konto ist kein Spaß. Es ist schon wieder so traurig. Es ist schon wieder so trist. Ja. Es wird draußen irgendwem geben, der muss dieses gleiche Schicksal teilen. Und deswegen, ich packe da jetzt auf. Komm, ich bin gnädig 400 Euro. Es geht jetzt um 400 Euro. Ist das okay für dich?
4: 400 Euro.
1: Yes, ma'am.
4: Ist eingeloggt.
1: 0137 90 30 200. Ist mir wurscht jetzt, was der Spielechef sagt. Soll er im Kreise drehen? Ist mir doch egal. 0137 90 30 200. 50 Cent aus allen deutschen Netzen. Wohin weht der Dampf? Der E-Lok. Also bitte, Lars war auch schon mal in einer anderen Sendung da und meinte das.
6: Was hast du denn raus, bitte?
8: Ja, also ich würde sagen, keine Himmelsrichtung. Der zieht nach hinten, würde ich sagen, oder?
6: Der Dampf der E-Lok zieht nach hinten?
8: Ja.
6: Nee, das stimmt leider auch nicht.
1: Nicht ernsthaft, ne? Lars, nicht ernsthaft.
4: Also wir haben das ja nicht umsonst gesagt, ne? Deswegen...
1: Es ist keine Himmelsrichtung, aber nach hinten ist natürlich...
4: Ja. Leute, so, pass auf. 500 Euro, aber jetzt muss wirklich bitte jemand genau zuhören. 500 Euro, das Geld ist heute Nachmittag auf dem Konto. Bitte genau zuhören, bildlich vorstellen. Das muss doch jetzt klappen. Hallo?
1: Wir sind jetzt schon bei, ich glaube, das hatten wir um die Zeit noch nie. 500 Euro unter der 0137 90 30 200. 0137 90 30 200 für 50 Cent aus allen deutschen Netzen. Es geht um diese Frage. Also bitte bis zum Ende zuhören. Was ist denn die einzige Lösung, die bei dieser Frage nur akzeptiert werden kann?
2: Eine E-Lok fährt von Norden nach Süden. Der Wind kommt von Westen. Wohin weht der Dampf?
1: Für 500 Euro rekordverdächtig zu dieser Uhrzeit, Carsten. Es wird echt für uns beide Ärger geben, aber ich will es nur gesagt haben.
4: Ja, wenn wir schon Ärger haben, dann lass es uns mal richtig krachen lassen mit dem Ärger folgendes. Weil eben, wie gesagt, Monatsanfang und weil wir jetzt schon so abenteuerliche Antworten gehört haben, 750 Euro, bitte keine Widerrede, 750 Euro ist heute Nachmittag auf dem Konto das Geld. Aber jetzt brauchen wir, bitte, lasst es jetzt bitte ganz schnell klingeln hier, 750 Euro.
1: SOS an dieser Stelle, 750 Euro unter der 0137 90 30 200. 0137 90 30 200 für 50 Cent aus allen deutschen Netzen. Wir sind exakt jetzt auf Gewinnersuche für diese Frage.
2: Eine E-Lok fährt von Norden nach Süden. Der Wind kommt von Westen. Wohin weht der Dampf?
1: Wohin weht der Dampf der E-Lok? Bitte deine Lösung. Jetzt vorher noch ein paar Regeln und dann kommst du.
6: Mitmachen bitte ab 18. An Minderjährige werden keine Gewinne ausgezahlt. Jeder Anruf kostet 50 Cent aus allen deutschen Netzen. Bitte darauf achten, dass nicht jeder Anruf, der Kosten produziert, auch automatisch ins Studio gelangt. Gewinnchancen im Leitungsspiel 1 zu 200.000. Parallel dazu kann die Redaktion jederzeit ausgewählte Anrufer per Zufallsprinzip direkt ins Studio durchstellen. Die Teilnahmebedingungen sind auf cashquiz.info zu finden. Dort sind dann später auch alle Lösungen und Gewinner notiert und ein Spiel dauert maximal bis Sendungsende.
1: 0137 90 30 200. Geld liegt immer noch hier, nicht aufgelöst bisher. 0137 90 30 200 für 50 Cent aus allen deutschen Netzen. Wohin weht der Dampf der E-Lok? Wir hatten auch mal eine Antwort vom Robert, der meinte in einer anderen Sendung leider auch schon mal das.
6: Was kommt nun raus, Robert, bitte?
9: Ja, also ich habe nur nachgedacht, so dass das mit dem Dampf nach Norden ist ein bisschen allgemein gehalten. Also man muss schon konkreter sagen. Also ich würde sagen, der Dampf zieht dann nach Hamburg.
6: Was? Okay. Hamburg, also du meinst, ja. die Antwort, der Dampf zieht nach Norden, ist nicht richtig. Oh. Richtig konkret heißt es, der Dampf zieht nach Hamburg.
9: Das wäre meine Antwort, ja.
6: Mhm. Okay.
4: Mhm. Ja, nee, gut. Du.
6: Also... Hä? Weiß ich auch nicht.
4: Gibt es noch ganz viele andere Städte? Also wie soll das denn...
1: Auch nicht nach Lübeck, nicht nach Kiel. Der Dampf zieht auch nicht nach Bremen. Freunde, wohin weht denn der Dampf einer E-Lok? Kann man mit dieser Begrifflichkeit vielleicht nichts mehr anfangen? Was ist es? Was ist es?
4: Was ist ein ICE? Ha? So, folgendes. 1000 Euro, letzter Versuch, wirklich allerletzter Versuch. Der Spielechef ist gerade rausgegangen in die Küche. Ich nutze das aus, ich mache das jetzt hier. 1000 Euro heute Nachmittag auf dem Konto.
1: So, 13.13 Uhr, bitte jetzt unter der 0137 90 30 200. Hat jemand die Güte, diese Frage bitte korrekt aufzulösen? 0137 90 30 200 für 50 Cent aus allen deutschen Netzen. Wir suchen nach keiner Stadt, wir suchen nach keiner Himmelsrichtung. Entschuldigung, liebe Freunde, die Frage lautet, eine E-Lok fährt von Norden nach Süden, der Wind kommt von Westen. Wohin weht der Dampf der E-Lok? 1000 Euro werden rausgehen. Und nochmal, also das Geld bleibt nicht hier im Sender, das Geld wird rausgehen. Aber wir brauchen schon jemanden, der das Ding auch richtig auflöst, weil ansonsten müssen wir es abbrechen. Es macht ja wirklich keinen Sinn mehr.
4: Naja, und das Geld ist ja heute Nachmittag auf dem Konto. Ihr könnt darüber heute schon verfügen. Ich gebe euch schnell eine zweite Leitung mit rein, Boah. Damit wir jetzt wirklich zum Ende kommen können. Doppelte Gewinnchance. Die 3 bleibt bestehen, die 6 kommt dazu. Holt euch entweder die 3 oder die 6 und ihr seid sofort bei uns. Doppelte Chance jetzt.
1: Zwei Leitungen sind geöffnet, zwei Studioleitungen stehen jetzt auf grün. Zwei Leitungen führen sofort zu den 1000 Euro. Kannst du uns sagen, wohin der Dampf einer E-Lok zieht? Bitte jetzt durchklingeln und bitte jetzt antworten unter der 0137 90 30 200. Ich höre schon irgendwie Alarm, sie reden in meinem Kopf. 0137
4: Alarm, ja.
1: 90 30 200 für 50 Cent aus allen deutschen Netzen. Marco meinte nach Osten. Hannes meinte, der Dampf der E-Lok zieht nach Norden. Lars meinte nach hinten. Wohin weht der Dampf einer E-Lok? Einer bitte, der es raus hat. Die 1000 Euro werden rausgehen. Zwei Leitungen sind jetzt offen. Ist schon irgendwer da, Carsten?
4: Noch keiner in der 3. Noch keiner in der 6. Ich gebe euch eine dritte Leitung dazu. Die 8 kommt mit dazu. Dreifache Gewinnchance. Wir brauchen jetzt ein Klingeln. 3 Gewinnleitungen gleich dreifache Chance.
1: Und damit sind jetzt 3 Studioleitungen geöffnet. Also wir versuchen ja alles, damit die 1000 Euro rausgehen. Und das nochmal, das Geld wird nicht hier bleiben. Es ist keine Quatschveranstaltung, das sind keine Quatschleitungen. Du kommst mit diesen 3 Leitungen, kommst du sofort zu Carsten und mir. Sagst nur die Lösung, wenn du möchtest. Musst nicht mal deinen Namen nennen, nur die Lösung nennen und du hast die 1000 Euro gewonnen. 0137 90 30 200 0137 90 30 200 für 50 Cent aus allen deutschen Netzen. Bitte das letzte Mal die Frage, die uns leider ja in der Vergangenheit auch so viele falsche Antworten beschert hat. Was kommt hier raus?
2: Eine E-Lok fährt von Norden nach Süden. Der Wind kommt von Westen. Wohin weht der Dampf?
1: Ich glaube halt wirklich mit dieser Begrifflichkeit. E-Lok können vielleicht einige nichts mehr anfangen, Carsten. Ich glaube, es ist wirklich so.
4: Ich habe keine Ahnung, woran es liegt. Ich kann nur sagen, es ist noch keiner da. Darum gebe ich euch jetzt 2 Leitungen auf einmal mit dazu. Die 11 und die 13 kommen jetzt noch mit rein. Heißt, ab sofort habt ihr die fünffache Gewinnchance. 5 Gewinnleitungen sind jetzt aktiv.
1: 0137 90 30 200. Es sind jetzt 5 Leitungen geöffnet. Es ist jetzt die fünffache Gewinnchance. 5 Studioleitungen führen zu den 1000 Euro. Wenn du weißt, wohin der Dampf der E-Lok nun wirklich zieht, dann wähle bitte die 0137 90 30 200 und hol dir die 1000 Euro bitte ab unter der 0137 90 30 200. 50 Cent aus allen deutschen Netzen. Eine E-Lok fährt von Norden nach Süden. Der Wind kommt von Westen. Wohin weht der Dampf? Marco meinte nach Osten. Hannes meinte nach Norden. Es ist keine Himmelsrichtung. Robert meinte, es muss eine Stadt sein. Der Dampf der E-Lok zieht nach Hamburg. Wir suchen keine Stadt. Wir suchen keine Himmelsrichtung. Wohin weht der Dampf einer E-Lok? Wir müssen es sonst echt abbrechen, Carsten. Es hilft ja nichts.
4: Komm, ganz schnell 2 weitere Leitungen mit rein, die direkt nebeneinander liegen. Die 17 und die 18 kommen noch mit ins Spiel. Dazu heißt, ab sofort gibt's für euch die 7-fache Gewinnchance. Und es wird garantiert klingeln. Also seid euch sicher, das Geld geht garantiert raus.
1: So, wir lassen hier wirklich nichts unversucht. Es sind jetzt 7 Studioleitungen geöffnet. 1000 Euro kannst du heute Nachmittag auf deinem Bankkonto begrüßen. Ist kein Witz, am Samstag per Echtzeitüberweisung 0137 90 30, 200. Wer löst auf, bitte? 0137 90 30 200. 50 Cent aus allen deutschen Netzen. Liebe Kollegen aus der Regie, danke für den Zettel. Mir ist schon klar, dass wir es 13.18 Uhr haben. Ich weiß, ja, dass die Sendung gleich vorbei ist. Aber es hilft uns gerade auch nicht aus der Patsche, ne?
4: Wir können schon die Uhr lesen, das ist richtig. Wir hätten jetzt auch gerne sofort ein Klingeln. Bitte, holt euch eine der Leitungen. Ich gebe euch auch noch, komm, wo wir gerade dabei sind, ich gebe euch noch drei Leitungen mit dazu. Damit es jetzt hier wirklich ganz schnell geht, machen wir die zehnfache Gewinnchance für euch klar. Mit der 24, 25 und 26. Das ist die zehnfache Gewinnchance. Achtung, das kann ganz, ganz schnell gehen. Jetzt kann es wirklich jede Sekunde soweit sein. 10 Gewinnleitungen führen zu 1.000 Euro.
1: Es ist alles angerichtet. Es ist alles angerichtet. Jetzt brauchen wir einen. Da werde ich ganz explizit. Wir brauchen einen. Allerhöchstens einen, der diese Frage auflöst und die 1.000 Euro bitte jetzt gewinnt unter der 0137 90 30 200. 0137 90 30 200 für 50 Cent aus allen deutschen Netzen. Das letzte Mal, so hoffentlich die Frage, eine E-Lok fährt von Norden nach Süden, der Wind kommt von Westen. Wohin weht der Dampf? Der E-Lok. Richtige Lösung bringt richtige 1.000 Euro und zwar genau jetzt. Unter der 0137 90 30 200 0137 90 30 200 für 50 Cent aus allen deutschen Netzen. 1.000 Euro netto und steuerfrei. Carsten, 10 Leitungen sind geöffnet. Kannst du sehen, ob schon irgendeiner da ist?
4: Es ist noch keiner da. Keiner in diesen 10 Leitungen. Das heißt aber auch, das Geld ist noch da. 1.000 Euro liegen hier und die sind heute Nachmittag auf deinem Konto. Pass auf. Für die letzten Sekunden gebe ich euch jetzt nochmal drei Leitungen mit dazu.
1: Boah, nee.
4: Die 31, boah, die 33 und die Superglücksleitung 1. Ab sofort 13-fache Gewinnchance. Die 13 soll ich jetzt Glück bringen. Wir sind in den letzten 180 Sekunden. Jetzt wird es passieren.
1: 0, 1, 3, 7, 90, 30, 200. Liebe Kollegen aus der Regie, bitte gebt uns noch ein paar Sekunden für die Verlängerung, dass wir jetzt hier einen 1.000-Euro-Gewinner finden können unter der 0137 90, 30, 200, 50 Cent aus allen deutschen Netzen. Wenn mich gerade um 13.20 Uhr irgendwer hier im Radio hört und weiß, wohin der Dampf einer E-Lok zieht, dann bitte jetzt diese Nummer wählen, weil wir sind jetzt gleich in den letzten 120 Sekunden. Es müsste jetzt an dieser Stelle spätestens klingeln unter der 0137 90 30 200 0137 90 30 200 für 50 Cent aus allen deutschen Netzen und bitte keine deutsche Stadt mehr als Lösung nennen, bitte keine Himmelsrichtung mehr nennen, der Dampf der E-Lok zieht nicht nach Osten. So, 120 Sekunden, da haben wir jetzt den Salat.
4: Das Geld ist noch da, aber gleich geht's auf Wanderschaft zu euch. Es ist heute Nachmittag auf eurem Konto. 1.000 Euro, die letzten 120 Sekunden laufen. 13-fache Gewinnchance. Mit dem nächsten Anruf kann es soweit sein und es wird garantiert klingeln. Und das Geld geht auch garantiert raus. Wir gehen nicht ohne Gewinner.
1: Keine 110 Sekunden mehr, die Sendung ist vorbei. Wir brauchen bitte jetzt ein Klingeln. Wir brauchen bitte jetzt jemanden, der durchwählt. Wir brauchen bitte jetzt jemanden, der die Lösung für uns hat. Wohin weht der Dampf einer E-Lok? 0137 90 30 200 0137 90 30 200 für 50 Cent aus allen deutschen Netzen. 1.000 Euro netto und steuerfrei. Heute Nachmittag bei dir auf deinem Bankkonto. Keine 80 Sekunden mehr, Carsten. 13 Leitungen sind offen. Ist davon eine Leitung schon auf Rot gesprungen?
4: Noch keine auf Rot gesprungen, aber das wird jetzt innerhalb der nächsten Sekunden garantiert passieren, weil wir gehen eben halt nicht ohne Gewinnerin oder Gewinner. Und wir gehen nicht ohne Klingeln. Es wird jetzt passieren. Wir sind gleich in den letzten 60 Sekunden. Und genau in dieser Zeit wird es passieren, da wir ja nicht verlängern können.
1: 0,
4: es ist jetzt soweit.
1: 1, 3, 7, 90, 30, 200. Wir sind auf Gewinnersuche. Keine 50 Sekunden mehr. Wenn du gleich unsere Stimme in deinem Telefon hörst, dann lege bitte nicht auf unter der 0, 1, 3, 7, 90, 30, 200. Für 50 Cent aus allen deutschen Netzen eine E. Lok fährt von Norden nach Süden. Der Wind kommt von Westen. Wohin weht der Dampf einer E-Lok? 13 Leitungen geöffnet. 1.000 Euro gehen raus, netto und steuerfrei. Bitte nicht mehr Osten oder Norden sagen. Das sind alles Antworten, die haben wir schon mal gehört. Wir brauchen bitte jetzt die richtige Lösung. Und die 1.000 Euro gehören ganz alleine dir. Durchgestellt mit dem Chance-Button live. Wer ist da? Hallo?
10: Hallo, hier ist Isabel.
4: Hallo Isabel. Isabel.
3: Oh Gott, Isabel, bitte mach's jetzt richtig.
10: Die E-Lok hat keinen Darm.
3: Und damit hast du wahre Worte gesprochen und 1000 Euro gewonnen, Isabel. Ist das zu fassen, oder? Isabel, ja. Bleib bitte am Telefon. Schönes Wochenende dir, ja?
4: Viel Spaß.

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0: Zeitmaschine.
1: Forti, du musst mit mir zurückkommen.
2: Wir reisen ins Jahr 1983. In deutschen Wohnzimmern ist vieles plötzlich ganz anders. Der Bildschirmtext, kurz BTX, ist ein neues, hochmodernes Medium. Auf verschiedenen Tafeln informieren wir uns über das Fernsehprogramm und rufen Nachrichten aus aller Welt ab. Und im Radio lief in dem Jahr dieser Song.

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ist Harmonie für euch mit Jonas. Hallo, ich freue mich, dass ihr dabei seid. Es muss nicht immer Sommer sein. Also an sich wäre es schön. Aber für sommerliche Kleidung und Accessoires, da brauchen wir weder Sonne noch 30 Grad. Da reicht nämlich die richtige Musik. Und gerade bei diesem Song hier, da gibt es ein Modestück, das muss ich haben. Eine 80er Sonnenbrille mit pinkem Gestell, eigentlich nur so ein dünner Balken über den Augen und so ein Sichtschlitz, maximal einen Zentimeter breit. Sieht ein bisschen aus wie Geordi LaForge von Star Trek Next Generation. Der hat noch so ein bisschen goldenes Geriffel drauf, das haben wir hier nicht. So eine Brille haben Regera bei einem ihrer Auftritte im Fernsehen getragen. Der war ja generell immer sehr, sehr verrückt bei denen. Brillen aller Couleur, aller Art, war so ein bisschen das Markenzeichen von den beiden Italienern. Und sie haben auch sonst modisch, ja, sagen wir mal, komplett behämmert ausgesehen. Passend natürlich zum Sound. Wie zwei Büroangestellte, die am Freitagnachmittag direkt von der Arbeit zum Flughafen ins Urlaubshotel wollen. So haben die ausgeschaut. Schulterpolster, überdimensionierte Anzughosen, die waren ja eh Pflicht damals, aber dazu dann noch furchtbare bunte Krawatten, am besten noch ein Hawaiihemd. Irgendwas Freakiges war da immer dabei. Bei Stefano Rota und Stefano Righi. Oder wie wir sie dann eben kennen, Regera. Die haben nicht nur beim Sound vom Italo-Disco neue Maßstäbe gesetzt. Auch modisch. Jetzt sind sie hier für euch bei Harmonie.

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Schön, dass ihr Teil unserer großen 80er-Community seid. Wir sorgen dafür, dass die Erinnerungen nicht verblassen, zum Beispiel an die coolen Detektivserien von früher. Wer erinnert sich zum Beispiel noch an den Slogan von Island Hoppers? Das war diese Chartergesellschaft von TC aus Magnum. Ihr fliegender Teppich ins Paradies. Damit haben die in der Serie immer geworben. Und wir alle wissen das heute noch, ist doch klar.

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0: euch mit Jonas. Hallo und schönes Wochenende. Mit einem fröhlichen und einem etwas melancholischen Auge geht's heute durch den Tag bei uns. Wir feiern und wir gedenken. Dieser 5. September, das ist nämlich der 80. Geburtstag einer leider schon lange verstorbenen Legende. Von Sansibar über Bombay nach London und München bis Montreux. Überall dort hat er sein Zuhause gehabt. Und so farbenfroh, so vielfältig, so verschieden diese Orte sind, so bunt, so bizarr und so bewegt, war sein ganzes Leben. Sein Auftreten, seine Arbeit, seine Persönlichkeit.
1: Oh yes, I'm the great pretender.
0: Freddie Mercury, der gibt heute eine Party auf seiner Wolke da oben. Der Queen-Sänger wäre 80 Jahre alt geworden. Geboren wurde er 1946 auf Sansibar. Das ist eine Insel vor der ostafrikanischen Küste. Aber seine Eltern, die sind aus Indien. Und dort ist er tatsächlich dann auch zur Schule gegangen. In der Nähe von Bombay. Von diesem Abschnitt seines Lebens, da wissen die wenigsten. Es war aber essentiell für den späteren Rockmusiker. Hier hat er nämlich seine ersten musikalischen Schritte gemacht. Seine Lehrer, die haben das Talent vom kleinen Freddie erkannt. Er war im Schulchor und in einer Band und die größte Rockstimme aller Zeiten konnte erste Formen dort annehmen. Noch zaghaft, noch unbekannt, aber einige Jahre später, da hat sie sich dann in voller Kraft entfaltet. 20 Jahre lang sollte es diese Superband Queen geben. Gewohnt und gearbeitet hat Freddie währenddessen in London, aber eben auch lange in München. Und später hat er sich eine Villa am Genfer See gekauft. Da, ganz in der Nähe, in Montreux, steht heute auch eine Statue von ihm. Der Mann hat Rock mit Synthesizer verbunden, er hat Oper und Rock'n'Roll zusammengebracht und er hat gesungen wie sonst kein anderer. Freddie Mercury. Der war wirklich der Großmeister des musikalischen Ausdrucks. Und wir feiern den Mann heute zu seinem 80. Geburtstag beim 80er Radio Harmony mit seinen Hits.

It's a Hard Life. Hier für euch bei Harmony zum Geburtstag von Freddie Mercury. Der war nicht weniger als das Nonplusultra der Rockmusik. Heute wäre er 80 Jahre alt geworden. Auf Instagram und auf harmonyfm.de, da findet ihr noch ein kleines Video zu ihm, seine wichtigsten Stationen in Bildern.

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1: Das US-amerikanische Ehepaar Cecil und Linda Womack hatte 88 mit Teardrops seinen größten Hit. In den 90ern zogen sich die beiden aus dem Musikgeschäft zurück und gründeten das Modelabel Women and Women oder wanderten nach Nigeria aus, um dort ihre Familienwurzeln zu erforschen. Das ist die Flashback-Frage. Ihr habt 5 Sekunden. Und richtig ist, Linda und Cecil Womack sind in den 90ern nach Nigeria gezogen. Sie wollten dort unter anderem ihre Familienwurzeln erforschen. Später erschien auch ein Album mit dem Namen Transformation to the House of Zacharias. Das Musikvideo zum Womack and Womack Head Teardrops könnt ihr euch anschauen in der Welt der 80er online und in der App. Dort erfahrt ihr auch, welche neuen Namen sich die beiden in ihrer neuen Heimat gegeben haben.
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